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1: Ich bin Tina Golatrella. Guten Morgen. Nach dem schweren Reisekarunglück bei Susch im Bündnerland untersuchen die Behörden nun die Nutzung der Sicherheitsgurte. Experten sagen im Blick, dass die Gurtentragepflicht in Reisekars in der Realität schlecht umgesetzt wird. Auch der Fahrtenschreiber und andere technische Geräte des Cars werden ausgewertet. In Frankreich ist gestern Abend ein Zug entgleist. Dabei wurden 44 Personen verletzt, eine davon schwer, wie die Behörden mitteilen. Der Zug war mit 180 Fahrgästen in der Normandie unterwegs. Laut eines Fernsehsenders kollidierte der Zug mit einem noch unbekannten Gegenstand. Gegen Ekrem İmamoğlu, den abgesetzten Istanbuler Stadtpräsidenten und wichtigsten Rivalen von Präsident Recep Tayyip Erdogan, ist ein Urteil gefallen. Türkische Medien berichten, dass er wegen Beleidigung eines Staatsangestellten zu 25 Monaten Haft verurteilt wurde. Zudem darf er sich politisch nicht mehr betätigen. Die Opposition spricht von einem politisch motivierten Verfahren. Tennisspieler Alexander Zverev steht zum zweiten Mal in seiner Karriere an den US Open im Finale. Der Deutsche bezwang den Russen Karen Khachanov in 3 Sätzen. Zverev trifft auf den US-Amerikaner Ben Shelton, der sich im Halbfinale gegen seinen Landsmann Francis Tiafoe durchsetzte. Der Finale findet morgen statt. Es ist sonnig mit frischen 9 Grad am Morgen und sommerlichen 24 Grad am Nachmittag.

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2: Ich bin Tina Golatrella. Guten Morgen. Nach dem schweren Reisekarunglück bei Susch im Bündnerland untersuchen die Behörden die Nutzung der Sicherheitsgurte. Experten sagen im Blick, dass die Gurtentragepflicht in Reisekars in der Realität schlecht umgesetzt wird. Zudem schauen sie Spezialisten der Kantonspolizei, den Fahrtenschreiber und weitere technische Geräte des Cars genauer an. Die Auswertungen könnten Wochen oder Monate dauern. In Frankreich ist gestern Abend ein Zug entgleist. Dabei wurden 44 Personen verletzt, eine davon schwer, wie die Behörden mitteilen. Der Zug war mit 180 Fahrgästen in der Normandie unterwegs. Laut eines Fernsehsenders kollidierte der Zug mit einem noch unbekannten Gegenstand. Daraufhin kippte ein Waggon um und 4 weitere Wagen sprangen aus den Schienen. Die Staatsanwaltschaft ermittelt zur Unfallursache. Ekrem İmamoğlu, der abgesetzte Stadtpräsident von Istanbul, gilt als größter Rivale des türkischen Machthabers Recep Tayyip Erdogan. Er sitzt seit 1,5 Jahren in Haft, gegen ihn laufen mehrere Verfahren. Nun wurde ein Urteil gefällt. Er ist wegen Beleidigung eines Staatsangestellten zu 25 Monaten Haft verurteilt worden. Das berichteten türkische Medien gestern Abend. Zudem darf er sich politisch nicht mehr betätigen. Wird das Urteil rechtskräftig, verliert İmamoğlu auch formell sein Amt als Istanbuler Stadtpräsident. Die türkische Opposition spricht von einem politisch motivierten Verfahren. Saudi-Arabien hat eine wichtige Ölpipeline zwischen dem Persischen Golf und dem Roten Meer vorübergehend abgestellt. Grund seien Drohnenangriffe auf die Pipeline, sagt ein Sprecher der saudischen Regierung. Seit der Öltransport durch die Straße von Hormus wegen des Iran-Kriegs blockiert ist, hat der Handel über das Rote Meer an Bedeutung gewonnen. Falls Saudi-Arabien nun weniger Öl liefern kann, könnte dies den Ölpreis weiter in die Höhe treiben. Tennisspieler Alexander Zverev steht zum zweiten Mal in seiner Karriere an den US Open im Finale. Der Deutsche bezwang den Russen Karen Khachanov in 3 Sätzen. Zverev trifft auf den US-Amerikaner Ben Shelton, der sich im Halbfinale gegen seinen Landsmann Francis Tiafoe durchsetzte. Der Finale findet morgen statt. In der 3. Runde der Champions Hockey League hat der HC Fribourg-Gottéron sein erstes Heimspiel verloren. Der Schweizer Meister verliert gegen den HC Pilsen aus Tschechien mit 2:4. Morgen treffen die Freiburger noch auf Adler Mannheim.
3: Blick auf die Strasse haben wir 7:03. Gute Nachrichten, nämlich keine Meldungen über grössere Störungen. Die Prognose von Meteo News hat Mike Eichmann.
4: Der heutige Samstag startet zum Teil mit ein bisschen Nebel, der sich aber relativ gut auflöst. Sonst ist der Tag durch den strahlend sonnig mit nur kleineren Quellwolken über den Bergen. Temperaturen, die erreichen mit einer schwachen Brise Höchstwert von etwa 23 bis 24 Grad. Mal am Sonntag starten wir dann ebenfalls zum Teil mit ein bisschen Morgennebel. Sonst haben wir wiederum viel Sonnenschein. Allerdings im Verlauf des Nachmittags gibt es zunehmend mittelhöhe und höhere Wolkenfelder. Temperaturen dann bei um die 24 Grad. Und dann in der Nacht auf dem Montag haben wir eine schwache Störung. Die bringt regional ein bisschen Regen. Es ist allerdings nicht viel und im Laufe des Montags geht es relativ zackig wieder ins recht sonnige Wetter über. Die Temperaturen dann bei um die 25 Grad.
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5: Ich wünsche euch einen guten Start ins Wochenende. Das Wetter passt auf jeden Fall. Nur mal so ein bisschen die Höhe, zum Beispiel auf der Wildspitze. Das machen wir jetzt zusammen mit den Gupfbuben. Das erste Tänzchen hier im Ländler zum Morgen. Ich bin Randi Batschet.

ist das nicht die richtige Musik für so einen schönen Samstagmorgen. Die Familie Kapelle Schmidig aus dem Muttital. Meine Heimat ist in den Bergen. Der Sonnenaufgang heute haben wir übrigens Punkt Sydney gehabt. Und es ist ein Tag, ein Wochenende zum Geniessen. Ebenso wie unsere Musik. Jetzt übernimmt die Kapelle Bürgler Rickenbacher gegen morgen zu.

0: Grüß aus Asberg, das Trio Wildbach. Der Samstagmorgen, schön sind ihr bei uns hier im Ländlitzmorgen. Ja, kennt ihr den legendären Ausschnitt aus einer Dokumentation vom Schweizer Fernsehen vor ein paar Jahren von der Magdalena Martullo-Blocher?
1: The beamer breaks down, you need to do a presentation. What is the first thing you think of, Mr. Bertsch? Ja, ja, Dreamer. You dream, du.
0: Ja, legendär, der Spruch «You Dreamer» hat dann überall die Runde gemacht. Alle kennen ihn. Die Magdalena Martullo-Blocher kann übrigens darüber auch schmunzeln. Und sie ist überrascht, für welche, dass das geworfen hat dazumals. Und was hat jetzt die Stubentegang damit zu tun? Ja, sie haben in dieser Woche eine neue Single rausgegeben und heisst genau so «Dreamer». Die Vorlage kommt aus dem Original von der Magdalena Martullo-Blocher. Und so tönt er den Titel «Dreamer».

Nach dem Jützle noch Stümpeli Ablondi im Hof. Und jetzt gehen wir mit einem Marsch in den Morgen rein. Mit alten Kameraden, das sind für euch Testbuben.

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1: Wir fangen an mit Leichtathletik. Das Ultimate Championship in Budapest fängt aus Schweizer Sicht gut an. Alle 800-Meter-Läuferinnen schaffen den Sprung im Finale. Die Europameisterin Audrey Vérot gewinnt ihren Heat souverän. Der Finale ist heute Abend. Pech hat der Jason Joseph im Finale über 110 Meter Hürde. Er nimmt beim Start zu viel Risiko und kommt zu früh aus den Blöcken. Wegen dem Fehlstart ist er disqualifiziert worden. Eishockey Freiburg kassiert in der Champions Hockey League im dritten Spiel die erste Niederlage. Der Schweizer Meister verliert gegen Pilsen aus Tschechien mit 2-4. Und eine Meldung vom Tennis: an der US Open spielen jetzt der Alexander Zverev und der Ben Shelton um den Titel. Der Zverev setzt sich im Halbfinale gegen Karen Khachanov in 3 Sätzen durch. Der Shelton gewinnt gegen Francis Tiafoe in 4 Sätzen.

0: Ettig heute Abend, aber nicht mehr.
1: Bei uns ist noch nicht Feierabend. Wir starten den ersten so richtigen Tag rein. Nachher macht ich dann mit euch einen Musikwunsch und Grüße im Ländler Wunschkonzert. Guten Morgen miteinander. Nach der Sommerzeit, Herbstzeit, Jagdzeit. Jetzt die Jodl-Familie Herger mit dem Jagdvieh.

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2: Das Samstagmorgen auf Zentral aktuell. 10 mal 8 Grad, 10 da sind 7 und jetzt wird es 8.
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2: Die holländische Botschafterin besucht Verletzte nach dem Garunglück im Engadin. Im Bondo-Prozess akzeptieren die Angehörigen die Freisprüche und das Zugunglück in Nordfrankreich fordert Dutzende Verletzte. Am Mikrofon der Sergio Stenz. Nach dem schweren Garunglück im Engadin hat die niederländische Botschafterin Karin Mössenlechner Verletzte besucht. Viele von ihnen seien noch im Spital und stünden unter Schock.
3: Das ist auch logisch, wenn man sieht, was dort passiert ist. Und die meisten Verletzten, die sind noch in Krankenhäusern. Die Ärzte haben zum Glück das Krankenhaus wieder verlassen dürfen. Es gibt auch Verletzte, die Geliebte verloren sind. Das ist ein gemischtes Bild, aber alle sind im Schock und haben noch Schwierigkeiten zu verstehen, was passiert ist.
2: Die Botschafterin wollte vor Ort auch klären, wie die Niederlande die Betroffenen unterstützen können. Den Einsatz der Schweizer Rettungskräfte würdigte sie ausdrücklich. Beim Garunglück im Engadin waren am Donnerstag 5 Menschen ums Leben gekommen und zahlreiche weitere verletzt worden. Der Bondo-Prozess um den tödlichen Bergsturz von 2017 wird nicht weitergezogen. Die Angehörigen der 8 Todesopfer verzichten auf eine Berufung gegen die Freisprüche der 5 Beschuldigten. Auch die Bündner Staatsanwaltschaft akzeptiert das Urteil, wie die Engadiner Post berichtet. Damit dürften die Freisprüche rechtskräftig werden. Angeklagt waren 5 Behördenvertreter wegen fahrlässiger Tötung. Bei einem Zugunglück im Nordwesten Frankreichs sind 44 Menschen verletzt worden, eine Person schwer. Der Regionalzug mit rund 180 Reisenden entgleiste am Abend in der Normandie auf der Strecke zwischen Rouen und Caen. Ein Waggon kippte um, 4 weitere sprangen aus den Schienen. Laut französischen Medien könnte der Zug mit einem Gegenstand kollidiert sein. Die Staatsanwaltschaft untersucht die Unfallursache. Blick auf die Strasse, 2 Minuten nach der 8. 2 Meldungen von der A2 Richtung Gotthard. Zwischen Stans Süd und Buchs stockt nach einem Unfall. Und vor dem Gotthardtunnel zwischen Wassen und Göschenen hat es 2 km Stau. Es geht dort 20 Minuten länger. Prognose vom Zentralmeteorolog Mike Eichmann.
4: Der heutige Samstag startet zum Teil mit ein bisschen Nebel, der sich aber relativ gut auflöst. Sonst ist der Tag durch den strahlend sonnig mit nur kleineren Quellwolken. Über den Bergen, Temperaturen, die erreichen mit einer schwachen Brise Höchstwert von etwa 23 bis 24 Grad. Mal am Sonntag starten wir dann ebenfalls zum Teil mit ein bisschen Morgennebel. Sonst haben wir wiederum viel Sonnenschein, allerdings im Verlauf des Nachmittags gibt es zunehmend mittelhöhe und höhere Wolkenfelder. Temperaturen dann bei um die 24 Grad. Und dann in der Nacht auf dem Montag haben wir eine schwache Störung. Die bringt regional ein bisschen Regen. Es ist allerdings nicht viel und im Laufe des Montag geht es relativ zackig wieder ins recht sonnige Wetter über. Temperaturen dann bei um die 25 Grad.
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5: Eure Musik habe ich bereit gemacht und die Wünsche sind gebüschelt. Wir können starten ins Ländler Wunschkonzert. Guten Morgen miteinander. Es grüßt aus dem Studio der Andi Batschet. Zedi Tanner schreibt uns an Ländlerzmorgen. Da sollen wir eine Frau grüssen, und zwar Anni. Und sie schreibt uns: Liebe Anni, vor 10 Jahren ist für dich ein Traum in Erfüllung gegangen und du hast deine Kita Jakari in Willisau eröffnet. Und heute tust du deinen grossen Erfolg feiern, den du zusammen mit deinem Team erschaffen hast. Und auch noch gerade deinen Geburtstag. Ja, da kommt man nicht mehr aus dem Fest raus. Herzliche Gratulation, alles Liebe und Gute. Das wünscht dir deine Gemüse, Eier, Beere, Herdöpfel und Obstlieferantin. Und weil auch du noch zwischendurch dein Sörgeli vornimmst und ein rassiges Tänzchen spielst, hören wir Tänzibuben im Radio Kürz. Liebe Grüße vom Hedi Tanner.

Ich wünsche euch einen gefreuten Start ins Wochenende. Wir machen es jetzt mit einem Jutz und zuerst noch mit einem Gruß, den ich auf Lungern schicke, zu der Rosmarie Ming. Ihre Familie wünscht Ihnen alles Liebe und Gute zum 80. Geburtstag und das mit einem Jutz vom Schwager von Neldi Ming. Wir hören den Jodelclub Bergsee Lungern mit dem Berg Heuer.

Jetzt geht der Glückwunsch in Sägerital zum Ernst Häusler oder wie man ihn besser kennt, der Boschi. Ja, Ägerer im Herzen. Ich habe einen Artikel zum Glückwunsch zugeschickt bekommen. Da steht drauf: Sportler, Unternehmer, Vereinsmensch und Fasnächtler. Ja, der Boschi ja eine einzige Schublade zu stecken. Das ist kaum möglich. Was all diese Seiten aber verbindet, ist seine Verbundenheit mit Ägeri und mit den Menschen, mit den Ägerern. Und der Boschi, er hat gestern den runden 80. Geburtstag können feiern. Von Herzen alles Gute, beste Gesundheit und weiterhin viel Lebensfreude. Und dass du noch lange der Boschi bleibst, der Sägerital kennt, engagiert, gesellig, sportbegeistert und immer für eine gute Idee zu haben. Und der 80. Geburtstag wird heute auch gross gefeiert mit einem Fest im Klösterli mit allen Bewohnern, wo er allen einen Drink nach Wahl offeriert. Und dann spielt dann noch die Musik, Handorgelduo, Schuller im Feld. Und das ist dann auch der Startschuss für das grosse Fest mit den Familie und Freunden. Und Sie alle gratulieren dir, lieber Boschi, ganz herzlich. Und auch wir gratulieren der Boschi, einen grossen Fan von Volksmusik, lost immer Radio Eviva und unterstützt seit Jahren auch immer Radio Eviva. Ein herzliches Dankeschön, alles Gute und vor allem viel Gesundheit, Boschi. Und jetzt dein Tänzchen, Boschis Geburtstag, Handorgelduo Schuller im Feld.

Die Alpzeit geht am Ende entgegen, nach dem Ausnahmesommer, der praktisch noch immer schön war. Heute sind viele Alpabfahrten oder auch sonst in den nächsten Tagen. Wir hören Alpzeit an mit Wilde Grüße zusammen mit dem Thomas Hegner und haben unter anderem auch Alpengrüße. Da schreibt uns Julia Schirmer von Schänis. Zuerst geht ein Grüß zum Daddy. Wir wünschen unserem Daddy, am Erwin Schirmer, alles Liebe und Gute zu seinem heutigen Geburtstag. Geniess deinen Tag, lass dich feiern und wir freuen uns am Abend mit dir dann anstossen. Liebe Grüße von deiner Familie mit Anhang. Und heute darf auch Ruth Marti von der Alp Ramin zu Elm ihren Geburtstag feiern. Für die weiteren Lebensjahre viel Glück, Gesundheit und wunderschöne Momente. Ein weiterer Gruß geht das Alp Bleiki-Team am Buchserhorn. Danke jetzt schon für die schöne Zeit bei euch. Ganz klar, ein Sommer voller bleibender Erinnerungen und tolle Leute. Ich freue mich auf die kommenden Wochen mit euch. Ein weiterer lieben Gruß geht an alle Kolleginnen, die den Sommer zu Alp waren. Ein guter Endsport. Hebt euch Sorge und kommt dann alle gesund wieder heim. Bis gleich wieder einmal. Julia Schirmer.

Jetzt zu einem grossen Namen in der Schweizer Volksmusik. Hans Ariger, Klarinettist, Jodler und Komponist aus Horb im Kanton Luzern. Der Hans Ariger feiert am kommenden Montag den 96. Geburtstag. Er hat unser Land mit über 500 Ländlerstücken oder rund 130 Jodlieder beschenkt. Er ist ein echter Botschafter für unsere Volksmusikkultur. Danke vielmals fürs Arbeiten am Hans Ariger, für die schöne Musik, die wir immer wieder gerne spielen. Wir gratulieren ganz herzlich zum Geburtstag, wünschen viel Gesundheit. Auch liebe Grüße von Bruno Bossart aus Volkenswil. Und da hören wir ein Tänzchen von ihm, vom Hans Ariger, Hans in Form.

Sonne lacht vom Himmel, ein schönes Wochenende zum etwas unternehmen. Da habe ich für euch ein paar Veranstaltungstipps für das Wochenende, aber auch für die kommenden Tage. Trachtengruppe Untereibrig lädt ein zum Herbstfest heute am Samstag im Mehrzweckgebäude Baumeli. Mit der Trachten-Jodelgruppe, Trachten-Tanzgruppen und auch dem Jodelduett Rita und Lisbeth. Das Motto: Es herbstelt im Eibrig. Die Festwirtschaft ist ab 6 Uhr offen. Dann haben wir das grosse Oldtimer-Treffen in Adligenswil. Über 200 historische Fahrzeuge, vom kleinen Einachser bis zum grossen Oldtimer-Traktor. Morgen am Sonntag eine Schaufahrt ab dem 10 Uhr von Haltiken nach Adligenswil. Mit dabei auch Lisa Stoll auf ihrem eigenen Oldtimer und später live dann auf der Bühne als Musikerin. Ein Fest für die ganze Familie, auch mit einem Kinderprogramm, mit Festwirtschaft. Auf dem Schulhaus und Zentrumsplatz Adligenswil im Kanton Luzern. Dann haben wir morgen am Sonntag im Innertal 10 Kilby Festgottesdienst mit Jodlermesse morgen am Viertel ab 9 in der Pfarrkirche Innertal, anschliessend 10 Gemeinde, ab 11 Festwirtschaft mit dem Echo vom Edelweiss im Feuerwehrstübli und ab 5 musikalische Unterhaltung mit den Steinhüttli-Buben im Restaurant Seeblick. Live-Ländlermusik, Alex am Donnerstag im Restaurant Dukes in Silbruck am nächsten Donnerstag mit dem Echo vom Stanzerhorn am Abend ab dem Viertel ab 7 Uhr. Dann haben wir das Engelhoffest im Seniorenzentrum Engelhof zu Altendorf am nächsten Samstag, 19. September, vom 11. bis um 6:30 unter dem Motto «Schlagerfieber im Engelhof». Ab 11. musikalische Unterhaltung mit Andi Kreiner. Um 1:15 ab 1 und um 3 ein Auftritt von der Schlagersängerin Diana. Köstlichkeiten aus der Engelhof-Küche und auch Verkaufsstände mit selbergemachtem aus dem Atelier von der Bewohner und auch kleine Leckerien aus der Küche. Seniorenzentrum Engelhof in Altendorf am nächsten Samstag. Kürbiszeit, Herbstzeit, Kürbisausstellung im Ludihof in Bänken. Die startet auch am nächsten Samstag, dauert dann bis am Mittwoch am 23. September mit Zier- und Spiesskürbis, Kinderattraktionen, Hüpfburg, Säulirennen. Und am Sonntag, am 20. September, gibt es dann noch musikalische Unterhaltung mit dem Echo vom Stöckli Kreuz. Ludihof.ch, da seht ihr weitere Informationen.

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3: Ja, gefeiert wird ein runder Geburtstag in Hergiswil bei Willisau. Da habe ich Glückwünsche für Hermini Birrer, liebes Firmgotti Hermini von der Sagamatz Hergiswil bei Willisau. Wir wünschen dir alles Gute zum 90. Geburtstag. Ganz gute Gesundheit, viel Glück und weiterhin guten Humor. Und wir freuen uns schon auf den morgigen Sonntag, dass du wieder gute Witze auf Lager hast bei deinem Fest. Ganz einen schönen Tag. Das wünschen wir mit vielen lieben Grüßen. Das Peters von der Bachhalde 20, das Hergiswil bei Willisau, Clara, Alois und das Firmgotteli Lisbeth. Delsbeth Rolli schreibt uns, sie möchte einfach wieder einmal das Jodel-Lied hören. Miss Eggiwil vom Jodelclub Bergfreunde Eggiwil. Allen einen schönen Ländlerzmorgen von der Elsbeth. Und da hören wir das Jodel-Lied.

mit Musik aus der Heimat, wo wir ins Wochenende rein starten, seit Jahren hier im Ländlitzmorgen. Guten Morgen miteinander. Es ist Samstag, ja, ab in die Möst. So heisst auch ein Titel von der Dreifachhirschen und das spielen wir jetzt für den Bruno Gander von Bickeried. Morgen feiert mein Götti den Hintereck Bruno seinen Geburtstag. Das schreibt uns der Sammy. Ein kass Möschtli auf in die Kühle tun. Wir kommen dann persönlich mit dir auf deinen 50. Geburtstag anstossen. Liebe Grüße vom Sammy und von Käslis.

Jetzt lassen wir uns einen Klassiker in der Volksmusik an, einen Ländler von den Toggenburgenbuben bis Jägerhannes. Zweimal gewünscht, zum einen vom Romy Batschet, sie schreibt uns vom Sattel. Da gehen liebe Grüße und Glückwünsche zum Guido Batschet. Romy wünscht dir zum 75. Geburtstag, wo du dann am nächsten Donnerstag kannst feiern, einen ganz gefreuten Tag, viel Glück für die Zukunft. Und eben am Donnerstag, ab dem Mittag um 2, da ist dann die Türen offen. Herzlich willkommen zum Tag von der offenen Tür, zu einem Bröstli und zum ein bisschen Sein. Romy schreibt, ja einfach vorbeikommen. Es freut sie, wenn der Guido mit vielen Besuchen überrascht wird. Bis Jäger Hannes haben sich auch Albert und Rös ausgesucht aus Nesslau. Sie möchten herzlich am Walter Grob gratulieren im Wiedenhof, wo gestern Geburtstag feiern konnte. Und heute an der Regula Grob ebenso alles Gute zum Geburtstag.

Wir bringen den Morgen schon den Boden zum Vibrieren. Da wird Bödelet bis Jäger Hannes Toggenburgenbuben. Guten Morgen miteinander. Das Ländlerwunschkonzert, die Sendung für heute, die ist komplett zusammengestellt bis um 10 Uhr. Ihr könnt Musikwünsche für den nächsten Samstag oder schon für den Mittwoch aufgeben in der Radio Zentral oder Radio Eviva App bei uns auf der Homepage oder wenn ihr uns einfach schreibt, Zentral und Eviva, Postfach 6002 in Luzern. Schaut, dass der Wunsch rechtzeitig bei uns ist. Die Sendung die wird allerdings ab Mittag um 12 Uhr zusammengestellt und darum ist dann immer der Eingabeschluss Mittwochmittag um 12 Uhr Ländlerabend, Freitagmittag um 12 Uhr Ländler zum Morgen. Jetzt dürfen wir gratulieren zu einer goldigen Hochzeit, und zwar in Rotkreuz von Skretzen, vom Kari. Das ist der Daddy vom Mami, sehe ich da den Namen nicht drauf, aber ja, ihr wisst schon, dass ihr damit gemeint seid. Liebe Daddy und liebes Mami steht da drauf, zu eurem goldigen Hochzeitstag wünschen wir euch alles Gute, Gottes Segen und viel Gesundheit. Danke für alles und liebe Grüße von euren 13 Kindern mit Anhang und den 45 Grosskindern. Und fürs Mami und Daddy Kretz, da hören wir jetzt das Alpenrösli, gesungen von der Familie Kobel.

Mit einem runden Tänzchen vom Trio Bürgli geht es weiter am Bettbachfall. Gewünscht zum Geburtstag von der Sonja oder wie das steht, Söhne Eiten von Unterägeri. Und für dich, da ist noch dichtet worden. 50 Jahre jung ist die Eitensöhne von Unterägeri in dieser Woche geworden. Wegen grauen Haar und Fältli macht sie sich noch gar keine Sorgen. Die meisten gibt es ja sowieso, weil du an einem Fest nie kannst früh ins Nest. So hoffen wir, wird es auch morgen sein und wünschen dir und deinen Gästen dienig schöne Geburtstagsfeier. Die liebe Grüße, die kommen von Spirmes, nur aus der Body.

Zusammenstellung von dem volkstümlichen Musikprogramm in euren Händen. Jetzt geben wir sie die Hände von der Sophia Fischer von Unterägeri. Sie hat sich die Adler Spitzbuben ausgesucht, doch das Herzklopfen. Mit dem Titel wird sie am Mami und Daddy ganz herzlich übers Radio zu euch am 10. Hochzeitstag gratulieren. Sie heige euch fest lieb, schickt ganz liebe Grüße und Küsschen übers Radio von eurem Herzkäfer, der Sophia.

Einen schönen guten Morgen jetzt auf Appenzell Ausserrhoden auf Stee. Karin und Walter Storch, Geschwisterte. Ja, ich weiss über euch, Karin, dass du am 2. September den 16. Geburtstag hast und Walter am 6. September 20 geworden bist. Von ganzem Herzen möchte ich eure Familie euch beiden gratulieren. Sie wünschen nur das Allerbeste und mögen all eure Träume in eurem Leben in Erfüllung gehen. Bleibt so, wie ihr seid. Genau so hören wir euch, ich zitiere, aufgeregt gerne. Für eure Lehrzeit viel Freude, gutes Gelingen und viel Erfolg. Das wünschen euch zwei, eure Schwestern Nicole und Alice mit Papi und Mutti. Und da wollen wir jetzt natürlich etwas auch aus dem Appenzell-Biet hören. Saumchörli Herisau mit dem Klausenzäuerli.

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4: Samstagmorgen auf Radio Zentral. In Luzern sind es aktuell 12 Grad, in Rapperswil 13, es wird 9.
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4: Die holländische Botschafterin besucht Verletzte nach dem Garunglück im Engadin. Im Bondo-Prozess akzeptieren die Angehörigen die Freisprüche und das Zugunglück in Nordfrankreich fordert Dutzende Verletzte. Am Mikrofon, das Sergio Stenz. Nach dem schweren Car-Unglück im Engadin hat die niederländische Botschafterin Karin Mössenlechner Verletzte besucht. Viele von ihnen seien noch im Spital und stünden unter Schock.
5: Das ist auch logisch, wenn man sieht, was dort passiert ist. Die meisten Verletzten, die sind noch in Krankenhäusern. Die ersten haben zum Glück das Krankenhaus wieder verlassen dürfen. Es gibt auch Verletzte, die Geliebte verloren. Es ist ein gemischtes Bild, aber alle sind in Schock und haben noch Schwierigkeiten zu verstehen, was passiert ist.
4: Die Botschafterin wollte vor Ort auch klären, wie die Niederlande die Betroffenen unterstützen können. Den Einsatz der Rettungskräfte würdigte sie ausdrücklich.
5: Wir sind sehr beeindruckt von aller Arbeit, die gemacht wurde von Rettungskräften. Die Leute waren sehr schnell vor Ort mit sehr schwierigen Umständen. Und ich habe mit ein paar von diesen Leuten gesprochen und vielen herzlichen Dank sagen können für diesen Einsatz.
4: Beim Karunglück im Engadin waren am Donnerstag 5 Menschen ums Leben gekommen und zahlreiche weitere verletzt worden. Der Bondo-Prozess um den tödlichen Bergsturz von 2017 wird nicht weitergezogen. Die Angehörigen der 8 Todesopfer verzichten auf eine Berufung gegen die Freisprüche der 5 Beschuldigten. Auch die Bündner Staatsanwaltschaft akzeptiert das Urteil, wie die Engadiner Post berichtet. Damit dürften die Freisprüche rechtskräftig werden. Angeklagt waren 5 Behördenvertreter wegen fahrlässiger Tötung. Bei einem Zugunglück im Nordwesten Frankreichs sind 44 Menschen verletzt worden, eine Person schwer. Der Regionalzug mit rund 180 Reisenden entgleiste am Abend in der Normandie auf der Strecke zwischen Rouen und Caen. Ein Waggon kippte um, 4 weitere sprangen aus den Schienen. Laut französischen Medien könnte der Zug mit einem Gegenstand kollidiert sein. Die Staatsanwaltschaft untersucht die Unfallursache. Blick auf Strasse um 9:02 auf der A2 vor dem Gotthardstunnel zwischen Amsteig und Göschenen 4 km Stau, es gab 40 Minuten länger. Die Autobahneinfahrt zu Göschenen ist zu. Prognose vom Zentralmeteorologen Mike Eichmann.
6: Der heutige Samstag startet zum Teil mit ein bisschen Nebel, der sich aber relativ gut auflöst. Sonst ist der Tag durch den strahlend sonnig mit nur kleineren Quellwolken über den Bergen. Temperaturen die erreichen mit einer schwachen Brise Höchstwert von 23 bis 24 Grad. Mal am Sonntag starten wir dann ebenfalls zum Teil mit ein bisschen Morgennebel. Sonst haben wir wiederum viel Sonnenschein. Allerdings im Verlauf des Nachmittags gibt es zunehmend mittelhöhe und höhere Wolkenfelder. Temperaturen dann bei um die 24 Grad. Und dann in der Nacht auf dem Montag haben wir eine schwache Störung. Die bringt regional ein bisschen Regen. Es ist allerdings nicht viel und im Laufe des Montag geht es relativ zackig wieder ins recht sonnige Wetter über. Temperaturen dann bei um die 25 Grad.
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7: Danke für die Neuigkeiten aus der Nachrichtenredaktion. Ja, jetzt sind ihr wieder am Drücker. Zweite Stunde Ländlerwunschkonzert. Eure Musikwünsche, eure Grüße, der Pöstler im Studio und die Batschet. Guten Morgen miteinander. Gebrüder Lusterberger hören wir uns jetzt hier für die Marlies Lusterberger in Eich. Hallo Marlies, steht da. Wir wünschen dir zu deinem Geburtstag, wo du am heutigen Tag gerade kannst feiern, alles Liebe und Gute. Bleib, wie du bist. Du bist super und schaust, dass es allen in deinem Umfeld immer gut geht. Mit einem Stückchen von deinem Vater, am Emil Lustenberger, möchten wir dich überraschen. Deine sieben Geschwister und dein Lebenspartner, der Markus Keller, und alle, die dich kennen, wissen, für einen tollen Mensch du bist. Da hören wir rund um den Ägerisee.

Die nächsten Grüße verschicken wir jetzt von Willisau aus ins Zentral- und Eviva-Land im Namen von Franzi und Eugen Schwegler. Sie wünschen da allen, die im September Geburtstag haben, alles Gute, Glück und einfach nur das Beste. Vor allem am Toni Heller zum Rundemorgen, dann Silvio Zwier, Edith Frey, Julia Stöckli und auch Eugen Stöckli, Rudi Schwegler, alles Gute zur Pensionierung. Dann gehen wir auf Wolfen schiessen. Edi Joller, jetzt musst du ein bisschen näher vom Radio. Da gratuliert man dir, Edi, vom Käppeli zu Wolfenschiessen nachträglich zu deinem Geburtstag. Alles Liebe und Gute von der Familie Christen Boben Grafenort. Und für die Glückwunschrunde, da singen jetzt Schimbri-Jodler «Lacht, Sorgen, Sorgen sein».

Trauspüble spielen für uns jetzt gerade auf. Ja, drei unterschiedliche Titel sind gewünscht, nur einen können wir spielen. Zweimal gewünscht, Mädchen tanzen, und darum haben wir den Debarat gemacht. Für die Barbara Juth, da geht der erste Gruß zu dir, Barbara in Schwanden. Liebe Barbara, geniesse dein Geburtstagsfest und lass dich feiern. Willkommen im 30er Club. Bis später, deine Dorffreunde. Dann schreibt uns Andrea Krubenacher, ihr Schatz wird grüßt, der Fabu. Liebe Fabu, mit dem Gruß tue ich dir von Herzen Danke sagen für all das, was du tagtäglich für mich machst. Trotz Hof, Kind und Auswärtsschaffen bist du immer zu haben, um einen Moment durchzuschnaufen und zu schauen, was wir alles schon zusammen geschafft haben. Hat dich mega fest gern. Deine Frau Andi. Dann schreibt Gertrud Ziegler von Siebne. Nachträglich gratulieren wir an unserem Grosskind, am Kian Diethelm von Galgenen, zum dritten Geburtstag und wünschen alles Gute. Bleib weiterhin so ein fröhlicher Bub und hab noch viel Spass an Traktoren und Bagger. Zum Levi bist du sehr fürsorglich. Auch grüssen wir die Mami und den Papi und wünschen viel Geduld. Grüße kommen durchs Radio, Smolly und der Daddy. Der Peter Frey schreibt uns, da gehen die Grüße zum Ursi Frey in Rotentouren. Bommel, zu deinem 70. Geburtstag, den du gestern Freitag hast können feiern, wünsche ich dir nur das Allerbeste und ganz gute Gesundheit. Auch wenn du nicht immer einfach hast mit mir, du bist immer zu mir gestanden. Danke vielmals, hat dich mega gern, dein Mann Peter. Dann geht es noch auf Gazis. Luisa Corell, jetzt bist du an der Reihe. Am letzten Dienstag hat Luisa Corell aus dem Bündnerland Geburtstag gehabt. Zu deinem 9. Geburtstag möchten wir dir nachträglich auf dem Weg herzlich gratulieren. Du bist ein aufgestelltes, liebes und wunderbares Mädchen. Du liebst Ross und den Fußball, und es macht mich immer wieder glücklich zu sehen, mit wie viel Freude und Fleiss du dabei bist. Auch beim Gutzli-Bachen, wie auch beim Kochen oder Kapuns machen, hilfst du immer gerne mit. Und das machst alles mit so viel Herz. Bleib genau so, wie du bist, fröhlich, hilfsbereit, neugierig und voller Lebensfreude. Wir sind unendlich froh, dass es dich gibt. Das wünscht dir der Papi. Und dazu kommen noch Omi, Grosspapi, Patricia, Yannick, Lukas und Zarina. Der Stefan Kistler aus Grosswangen schreibt da Ländler zum Morgen. Laura, das sind Grüße für dich. Das Mami und der Papi wünschen dir, liebe Laura, an der Schweizer Meisterschaft schnelle Beine und vor allem viel Spass. Weiter möchten wir auch alle grüssen, die uns kennen, und allen ein schönes Wochenende wünschen. Liebe Grüße Jenny und Stefan Kistler aus Grosswangen. So, jetzt lassen wir sie laufen, Trauspüble, Mädchen tanzen.

Sind ihr gerade am Morgenessen? Ja, am Wochenende kann man es ein bisschen später machen oder auch ausgiebiger. Da kann ich euch jetzt Bierenweckerkäse und Brot dazu beisteuern mit den Alderbuben. Das ist der nächste Titel, den sich der Kurt und die Alice aus Gattiken ausgesucht haben. Grüße gehen auf die Alp Schrein. Die Alpzeit ist wieder vorbei. Kommt gut heim. Ein Gruß und eine gute Alpabfahrt an Toni und Thomas und an allen, die euch begleiten.

Volkstümliches Wochenende mit dem Ländlerzmorgen. Der Schottisch voll parat, Handorgeltour, Tani und Teddy Christen, gerade mehrmals gewünscht. Zum einen von der Pia Pfiel in Sins,

Da gehen Grüße zu der Priska und Max Giesler auf Altdorf. Wir möchten euch ganz herzlich Danke sagen für das wundervolle Geschenk, das wir zu unserem Hochzeug entgegennehmen durften. Wir haben das sehr genossen auf dem Urnerboden. Von Herzen Pia und Sepp von Sins. Dann schreibt uns Priska Giesler von Altdorf. Sie möchte Grüße zu Esther und Klois in Argseli auf der Urnenboden schicken. Pia und Sepp Zins, Agi und Sepp auf der Ribi. Am Zille, Paul und Erika, Kereliotis Franz und Maria, am Lieni, Schuller Kempf, z Altdorf und alle, die sie kennen, Priska. Bleibt gesund und liebe Grüße. Am Montag, da feiert der Ernst Menzi Zmollis Geburtstag. Da wünschen wir dir alles Gute, viel Glück und viele gemütliche Stunden. Und vielleicht siehst du ja gerade unterwegs auf der Fahrt in Savonin. Da wünschen wir dir eine gute und sichere Fahrt. Absender Maria und Christian Fehr von Römerswil.

Schön, habt ihr uns eingeschaltet. Guten Morgen miteinander. Guten Morgen in Wiesenberg, Werni Niederberger. Das nächste Jodellied, das spielen wir für dich, weil die Spitzjutzer Jahr für Jahr. Da schreibt uns deine ganze Familie, liebe Daddy und liebe Grossdaddy, wir wollten dir einfach nur mal Danke sagen. Danke für alles.

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4: Die nächste Grüße kann ich im Namen von Franz Xaver und Gabi Bucher aus Küsnacht am Rigi verschicken. Sie wollen am Innendekorateur Patrick Steiger recht herzlich gratulieren zu seinem 50. Geburtstag, den er gestern feiern konnte. Und sie wollen dir auch Danke sagen für die all immer perfekt schönen Sachen, die du über all die Jahre für sie und auch für die Eltern gemacht hast. Bleib auch deinem sportlichen Triathlon weiter treu. Und wir hoffen, dass wir dir noch lange arbeiten können, in Auftrag geben. Die Grüße kommen vom Sepp und Rosmarie Pfiffner, aber auch von Franz Xaver und Gabi Bucher und alle aus Küsnacht am Rigi. Dann gehen auch Grüße zum Nachbar, Werni Bucher. Herzliche Gratulation zum Geburtstag, den du heute kannst feiern kannst. Wir danken dir auch für deine Hilfsbereitschaft. Auch Grüße gehen zum Erwin Muff und seiner Frau Elisabeth von Weggis. Sie hören auch immer den Ländler zum Morgen. Grüße von Franz Xaver und Gabi Bucher. Die Genderbübeln sind bereit mit Freundschaft. Aber zuerst noch ein Gruß von der Irene Giger von Schötz. Sie hat sich auch die Genderbübeln ausgesucht. Sie schickt liebe Grüße nach Riggisberg zu der Doris und Heini Wüterich und will euch Danke sagen auf dem Weg, dass ihr immer für sie da seid. Egal bei was, sie können immer auf eure Unterstützung zählen. Sie wünscht euch viel Vergnügen beim Hören vom Ländler zum Morgen und einen wunderbaren Tag. Liebe Grüße von der Irene.

Ja, der Jude, der geht jetzt gerade weiter auf Wollhausen. 40 Jahre miteinander verheiratet, das Rubin-Hochzeit. Therese und Hans-Jörg Bachmann zu Wollhausen, da habe ich jetzt ganz liebe Worte von eurer Familie. Liebes Mami, liebe Papi, liebe Schwiegereltern, liebes Omi und liebe Opi. Morgen am 13. September dürft ihr eure Rubin-Hochzeit feiern. 40 Jahre miteinander verheiratet, das ist einfach etwas Besonderes. 40 Jahre voll gemeinsame Erlebnisse, Freude, Herausforderungen und ganz viel Liebe. Wir wollen euch von Herzen gratulieren und Danke sagen. Merci für alles, was ihr uns mit auf den Weg gegeben habt, für eure Fürsorge, eure Geduld, eure Unterstützung und auch fürs warme Zuhause, wo wir immer dürfen heimkommen. Ihr habt uns vorgelebt, was Zusammenhalt, Vertrauen und wahre Liebe bedeutet. Nicht nur an den guten Tagen, sondern auch, wenn es mal ein bisschen stürmisch geworden ist. Gerade das macht eure Geschichte so Besonderes. Wir sind stolz, eure Kinder zu sein und dankbar für jeden Moment, den wir mit euch teilen dürfen. Für die nächsten Jahre wünschen wir euch alles Gute, vor allem viel Gesundheit, Glück und viele schöne gemeinsame Stunden und ganz viele unvergessliche Momente. Wir freuen uns darauf, morgen einen besonderen Tag mit euch zu feiern und haben euch ganz fest gern. Alles Liebe zum 40. Hochzeitstag. Eure Kind, Schwiegerkind und Grosskind. Ja, sind das nicht schöne Worte? Jetzt für euch beide das Handorgelen-Duo Käsli Käsli. Mach's mit!

Ein richtiger Prachttag heute. Hoffen wir, das Wetter hebt auch am nächsten Wochenende an. Am Samstag, nächsten Samstag, wo sich Michelle und Lukas Kauflin das Einsiedle Jawort geben. Da schreibt man für euch beide, die Hochzeitsglocke läutet nicht heute, sondern am nächsten Samstag für Michelle und Lukas Kauflin. Liebe Michelle, lieber Lukas, wir freuen uns riesig, dass wir am nächsten Wochenende eure Liebe mit euch im Wallis dürfen feiern. Für euren gemeinsamen Lebensweg wünschen wir euch alles Liebe und Gottes Segen, eure Eltern und Geschwister mit Anhang. Verbunden mit, das kann nur Liebe sein, für euch beide Jodelclub Guggeshörnli Guppisberg.

Ganz viel Liebe, die wir zu den Michel und Lukas Käufli noch auf Einsiedeln schicken, die am nächsten Samstag heiratet. Ganz viel Liebe auch für alle Brutpaare vom heutigen Tag, zum Beispiel die Samstagere, Evi und Christian Zürcher. Liebes Evi, lieber Christian, zum heutigen Hochzeit, da wünschen all die eingeladenen Gäste nur das Beste für eure Hochzeit, nur Glück und Segen und dass ihr noch ganz viel Schönes dürfen erleben. Wir feiern heute bis morgen um 2, dass wir morgen singen können. Am Morgen um 2 haben wir eigentlich heim. Und dass wir uns jetzt schon ein bisschen einstimmen können, wird das Lied auch gewünscht, Raphael Fuchs und Co. Eure Trauzeuge, Willi und Esther, mit allen geladenen Gästen. Und genau der gleiche Titel und auch für ein Brutpaar wird auch da gewünscht von Michael Marti von Trachslau. Da heute die Hochzeitsglocke läutet, grüße sich der Felix Fuchs und die Angelika, noch Zeugin und in ein paar Stunden dann auch Fuchs. Ich wünsche denen zwei nur das Beste an ihrem grossen Tag. Viel Glück und vor allem Sonnenschein. Ja, das haben wir. Soll euch auch in Zukunft durchs Leben begleiten. Liebe Grüße vom Michi. Und jetzt stimmen wir an.

Ja, wir bleiben auch mit dem letzten Titel, dem Ländlersmorgen, noch ein bisschen Feststimmung. Ich auf dem Hirsch zusammen mit Durchigen Glarner ein schönes Festli. Doch gehen Glückwünsche ins Untereinbrück zu der Rita Bründler. Liebes Mami und Grossi, zu deinem Geburtstag, den du am Mittwoch hast können feiern können, gratulieren wir dir ganz herzlich und möchten dir für alles Danke sagen. Wir haben dich fest gerne. Deine ganze Familie mit Anhang, besonders deine fünf Grosskind Leonie, Nino, Jano, Aaron und Dario wünschen dir alles Liebe und Gute, viel Gesundheit und Freude und natürlich ein feines Gläschen Wein. Dann haben wir Glückwünsche für Ruth Marti auf der Alp Ramin. Da wird die Zeraina Landolt dir ganz herzlich gratulieren an der Tante Ruth. Und schickt liebe Grüße auf die Alpen Ramine zu Elm und auch Grüße zu der Fabienne und Michi. Und sie möchte sich bedanken für die schöne Woche in diesem Sommer zu Alp. An der Irene Hüppin im Allosen gratulieren wir zum 60. Geburtstag, wünschen alles Gute, Glück und viel Gesundheit. Und wir freuen uns aufs Festli von heute. Das schreiben uns Rosi und der Franz aus Quinte. Und damit ist der Kratte geklärt mit euren Musikwünschen und Grüßen. Und ja, ihr schaut ja sicher, dass er wieder gefüllt wird bis am nächsten Mittwoch im Ländlerabend oder in einer Woche im Ländler zum Morgen. Eure Musikwünsche könnt ihr aufgeben bei uns auf der Homepage oder in der Zentral und Eviva App. Und dann könnt ihr die Sendung auch nachhören. Bei Radio Eviva, da geht es volkstümlich urchig weiter, wenn ich da auf die nächste Stunde schaue, mit Adler Spitzbuben, Hessbuben, Heiterluft, aufsingen. Fidele Mölltaler mit einem Medley von der grössten Hits oder auch Trio Wildbach und noch vieles mehr. Radio Eviva, der Sender mit volkstümlicher Musik und ganz viel Heimatliebe. Bei Radio Zentral, da übernimmt nach dem 10. Eveline Lehmann. Radio Zentral, der Sender mit dem breitesten Musikmix. Zwei Sender, ein gefreutes Programm. Ich wünsche eine gute Unterhaltung, ein schönes Wochenende. Der Andi Batschett.

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3: Wir stecken jetzt mit drin im Samstagvormittag. Es ist 10 Uhr, 12 Grad messen wir zu Kerns, 13 Grad sind es zu Kempraten.
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4: Das IG Kanton Uri fordert weitere Massnahmen gegen Gotthard-Ausweichverkehr. Verletzte vom Garunglück im Engadin werden auch in Österreich behandelt. Und die schweizweite Aktionswoche gegen Lebensmittelverschwendung geht los. Am Mikrofon der Sergio Stenz. Die IG Kanton Uri fordert weitere Massnahmen gegen den Ausweichverkehr bei Stau am Gotthard. Wie die Urner Zeitung berichtet, schlägt die IG für die nächste Sommersaison einen 5-Punkte-Plan vor. Unter anderem soll auf der A2 vor den Ausfahrten Amsteg und Wassen angezeigt werden, dass die Fahrt durch die Dörfer keine Zeitersparnis bringt. Zudem fordert die IG stärkere Verkehrsdosierungen und mehr Kontrollen. Bund und Kanton würden bisher zu wenig gegen die Belastung der Urner Dörfer unternehmen, kritisiert die IG. Nach dem schweren Garunglück im Engadin werden Verletzte auch in Österreich behandelt. Weitere Betroffene wurden in Spitäler in anderen Kantonen gebracht, wie die Bündner Kantonspolizei mitteilt. Der niederländische Reisecar war am Donnerstagabend zwischen Zernetz und Susch von der Straße abgekommen und zur Seite gekippt. 5 Menschen kamen ums Leben, 40 wurden leicht bis schwer verletzt. Die Unfallursache wird weiterhin untersucht. Weniger Lebensmittel wegwerfen. Dazu startet heute schweizweit eine Aktionswoche gegen Food Waste. Mehr als 50 Organisationen und Unternehmen beteiligen sich daran. Unterstützt wird die Aktion auch von verschiedenen Kantonen, darunter Zug oder Zürich. Gut eine Woche lang gibt es unter anderem Kochkurse, Foodsafe-Bankette und Ausstellungen. Laut den Initianten wirft jede Person in der Schweiz pro Jahr Lebensmittel im Wert von rund 600 Franken weg.

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1: Ich bin Tina Colatrella. Nach dem schweren Car-Unglück im Engadin werden Verletzte auch in Österreich behandelt. Das bestätigte die Kantonspolizei Graubünden gegenüber Kisten STA. Weitere Betroffene wurden auf Spitäler in anderen Kantonen verteilt. Beim Unfall am Donnerstag zwischen Zernetz und Zusch kamen 5 Menschen ums Leben, 40 wurden leicht bis schwer verletzt. Die Angehörigen der Opfer des Bergsturzes am Piz Cengalo wollen keine Berufung einlegen und akzeptieren den Freispruch der 5 Beschuldigten im Bondo-Prozess. Wie die Engadiner Post mitteilt, verzichtet auch die Bündner Staatsanwaltschaft auf einen Weiterzug. Somit wäre das Urteil rechtskräftig. Im Kanton Aargau besitzen immer mehr Personen Waffen. Ende des letzten Jahres waren über 136'000 Waffen und Zubehör registriert. Gleichzeitig wurden laut der Aargauer Zeitung so viele Ausnahmebewilligungen für verbotene Waffen und Zubehör erteilt wie noch nie, insgesamt 1'895. Die Recherche erfolgte nach den tödlichen Schüssen am Aarauer Reif. Neue Kleider belasten das Klima immer stärker. Der CO2-Ausstoß der weltweiten Modeindustrie ist von 2022 bis 2024 um fast 14% gestiegen. Das zeigt ein Bericht der US-Organisation Apparel Impact. Grund ist die steigende Kleiderproduktion. Vor allem Polyester aus Erdöl wird häufiger eingesetzt, weil recyceltes Material teurer ist. Es ist sonnig bei 22 bis 25 Grad.

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1: Ich bin Tina Colatrella. Nach dem schweren Car-Unglück im Engadin werden Verletzte auch in Österreich behandelt. Das bestätigte die Kantonspolizei Graubünden gegenüber Kisten STA. Weitere Betroffene wurden auf Spitäler in anderen Kantonen verteilt. Beim Unfall am Donnerstag zwischen Zernetz und Zusch kamen 5 Menschen ums Leben, 40 wurden leicht bis schwer verletzt. Die Angehörigen der Opfer des Bergsturzes am Piz Cengalo wollen keine Berufung einlegen und akzeptieren den Freispruch der 5 Beschuldigten im Bondo-Prozess. Wie die Engadiner Post mitteilt, verzichtet auch die Bündner Staatsanwaltschaft auf einen Weiterzug. Somit wäre das Urteil rechtskräftig. Im Kanton Aargau besitzen immer mehr Personen Waffen. Ende des letzten Jahres waren über 136'000 Waffen und Zubehör registriert. Gleichzeitig wurden laut der Aargauer Zeitung so viele Ausnahmebewilligungen für verbotene Waffen und Zubehör erteilt wie noch nie, insgesamt 1'895. Die Recherche erfolgte nach den tödlichen Schüssen am Aarauer Reif. Neue Kleider belasten das Klima immer stärker. Der CO2-Ausstoß der weltweiten Modeindustrie ist von 2022 bis 2024 um fast 14% gestiegen. Das zeigt ein Bericht der US-Organisation Apparel Impact. Grund ist die steigende Kleiderproduktion. Vor allem Polyester aus Erdöl wird häufiger eingesetzt, weil recyceltes Material teurer ist. Es ist sonnig bei 22 bis 25 Grad.

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1: Ich bin Tina Colatrella. Nach dem schweren Car-Unglück im Engadin werden Verletzte auch in Österreich behandelt. Das bestätigte die Kantonspolizei Graubünden gegenüber Kisten-SCA. Weitere Betroffene wurden auf Spitäler in anderen Kantonen verteilt. Beim Unfall am Donnerstag zwischen Zernetz und Zusch kamen 5 Menschen ums Leben, 40 wurden leicht bis schwer verletzt. Die Angehörigen der Opfer des Bergsturzes am Piz Cengalo wollen keine Berufung einlegen und akzeptieren den Freispruch der 5 Beschuldigten im Bondo-Prozess. Wie die Engadiner Post mitteilt, verzichtet auch die Bündner Staatsanwaltschaft auf einen Weiterzug. Somit wäre das Urteil rechtskräftig. Im Kanton Aargau besitzen immer mehr Personen Waffen. Ende des letzten Jahres waren über 136'000 Waffen und Zubehör registriert. Gleichzeitig wurden laut der Aargauer Zeitung so viele Ausnahmebewilligungen für verbotene Waffen und Zubehör erteilt wie noch nie, insgesamt 1'895. Die Recherche erfolgte nach den tödlichen Schüssen am Aarauer Reif. Neue Kleider belasten das Klima immer stärker. Der CO2-Ausstoß der weltweiten Modeindustrie ist von 2022 bis 2024 um fast 14% gestiegen. Das zeigt ein Bericht der US-Organisation Apparel Impact. Grund ist die steigende Kleiderproduktion. Vor allem Polyester aus Erdöl wird häufiger eingesetzt, weil recyceltes Material teurer ist. Es ist sonnig bei 22 bis 25 Grad.

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2: Ich bin Tina Colatrella. Im Kanton Aargau besitzen immer mehr Personen Waffen. Ende des letzten Jahres waren über 136.000 Waffen und Zubehör registriert. Gleichzeitig wurden laut der Aargauer Zeitung so viele Ausnahmebewilligungen für verbotene Waffen und Zubehör erteilt wie noch nie, insgesamt 1.895. Die Recherche erfolgte nach den tödlichen Schüssen am Aarauer Reif. Die Angehörigen der Opfer des Bergsturzes am Piz Cengalo wollen keine Berufung einlegen und akzeptieren den Freispruch der 5 Beschuldigten im Bondo-Prozess. Wie die Engadiner Post mitteilt, verzichtet auch die Bündner Staatsanwaltschaft auf einen Weiterzug. Somit wäre das Urteil rechtskräftig. Nach dem schweren Karunglück im Engadin werden Verletzte auch in Österreich behandelt. Das bestätigte die Kantonspolizei Graubünden gegenüber der Nachrichtenagentur Kiessen SDA. Weitere Betroffene wurden auf Spitäler in anderen Kantonen verteilt. Beim Unfall am Donnerstag zwischen Zernetz und Susch kamen 5 Menschen ums Leben. 40 wurden leicht bis schwer verletzt. Der niederländische Reisekar war von der Straße abgekommen und umgekippt. Warum, ist noch unklar. Neue Kleider belasten das Klima immer stärker. Der CO2-Ausstoß der weltweiten Modeindustrie ist von 2022 bis 2024 um fast 14% gestiegen. Das zeigt ein Bericht der US-Organisation Apparel Impact. Grund ist die steigende Kleiderproduktion. Vor allem Polyester aus Erdöl wird häufiger eingesetzt, weil recyceltes Material teurer ist. Es ist sonnig bei 22 bis 25 Grad. Ja.

0: 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Wir wünschen euch allen einen erdenschönen und erholsamen Tag auf dem Brunni.
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1: Im Studio der Dario Jecker. Heute beginnt in der Schweiz die nationale Food Waste Woche. Verschiedene Organisationen machen bis zum 20. September mit Kochkursen, Ausstellungen und Mitmachaktionen auf Lebensmittelverschwendung aufmerksam. Würde jeder Schweizer Haushalt eine Woche lang keine Mahlzeit wegwerfen, könnten rund 30 Millionen Mahlzeiten gerettet werden. In der Schweiz landen pro Person jedes Jahr durchschnittlich 80 Kilogramm Lebensmittel im Müll. Der Wert beträgt rund 600 Franken. Die Lage für Ölexporte aus Arabien und der Golfregion spitzt sich weiter zu. Damit könnten Benzin- und Dieselpreise auch hier noch weiter ansteigen. Die Ölpipeline, mit der Saudi-Arabien bisher die blockierte Straße von Hormuz umgehen konnte, hat das Land vorsorglich abgeschaltet. Wie das saudische Außenministerium auf X schreibt, sei die Pipeline wegen Drohnenangriffen abgeschaltet worden. Diese wurden aus dem Irak gestartet, mutmaßlich von vom Iran unterstützten Milizen. Bei einem Brand in einem Altersheim in Chile sind mindestens 16 Menschen gestorben. Gegen 3:30 Uhr morgens Schweizer Zeit sei das Feuer ausgebrochen, berichten chilenische Medien. In Chile war zu diesem Zeitpunkt Freitagabend 10:30. Die Brandursache wird untersucht. Die Schweizer Triathletinnen feiern an der Ironman-Halbdistanz WM in Nizza einen doppelten Podesterfolg. Julie Deron gewinnt Silber, Alanis Siffert holt Bronze. Gewinnerin ist die Amerikanerin Taylor Nipp. Die Disziplin Ironman Halbdistanz besteht aus fast 2 Kilometer Schwimmen, 90 Kilometer Radfahren und einem Halbmarathon. Ein wunderbar sonniges Wochenende haben wir hier. Es ist heute strahlend schön und auch morgen gibt es erst gegen Abend zu ein paar Wolken. Das bei heute und morgen maximal 24 Grad.

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1: Im Studio der Dario Jecker. Heute beginnt in der Schweiz die nationale Food Waste Woche. Verschiedene Organisationen machen bis zum 20. September mit Kochkursen, Ausstellungen und Mitmachaktionen auf Lebensmittelverschwendung aufmerksam. Würde jeder Schweizer Haushalt eine Woche lang keine Mahlzeit wegwerfen, könnten rund 30 Millionen Mahlzeiten gerettet werden. In der Schweiz landen pro Person jedes Jahr durchschnittlich 80 Kilogramm Lebensmittel im Müll. Der Wert beträgt rund 600 Franken. Die Lage für Ölexporte aus Arabien und der Golfregion spitzt sich weiter zu. Damit könnten Benzin- und Dieselpreise auch hier noch weiter ansteigen. Die Ölpipeline, mit der Saudi-Arabien bisher die blockierte Straße von Hormuz umgehen konnte, hat das Land vorsorglich abgeschaltet. Wie das saudische Außenministerium auf X schreibt, sei die Pipeline wegen Drohnenangriffen abgeschaltet worden. Diese wurden aus dem Irak gestartet, mutmaßlich von vom Iran unterstützten Milizen. Bei einem Brand in einem Altersheim in Chile sind mindestens 16 Menschen gestorben. Gegen 3:30 Uhr morgens Schweizer Zeit sei das Feuer ausgebrochen, berichten chilenische Medien. In Chile war zu diesem Zeitpunkt Freitagabend 10:30. Die Brandursache wird untersucht. Die Schweizer Triathletinnen feiern an der Ironman-Halbdistanz-WM in Nizza einen doppelten Podesterfolg. Julie Deron gewinnt Silber, Alanis Siffert holt Bronze. Gewinnerin ist die Amerikanerin Taylor Nipp. Die Disziplin Ironman Halbdistanz besteht aus fast 2 Kilometer Schwimmen, 90 Kilometer Radfahren und einem Halbmarathon. Ein wunderbar sonniges Wochenende haben wir hier. Es ist heute strahlend schön und auch morgen gibt es erst gegen Abend zu ein paar Wolken. Das bei heute und morgen maximal 24 Grad.

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6: Im Studio der Dario Jecker. Im Kanton Waadt ist gestern Abend ein Motorradfahrer tödlich verunglückt. In Boulogne ist der 63-jährige Schweizer von der Straße abgekommen und gestürzt, teilt die Waadtländer Kantonspolizei mit. Anwohner fanden den Motorradfahrer am Straßenrand liegend. Die Rettungskräfte konnten nur noch den Tod des Mannes feststellen. Nach der absoluten Rekordspende von umgerechnet 40 Millionen Franken hat die rechtspopulistische britische Partei Reform UK gerade nochmal 40 Millionen obendrauf erhalten. Die britische Partei um Nigel Farage hat demnach heute zweimal die höchste je in Großbritannien einzeln gespendete Summe erhalten. Nigel Farage zeigte sich im Interview mit der Zeitung The Telegraph dankbar. Die Spenden stammen demnach von zwei Kryptowährungsunternehmern. Der Politiker Farage bildete die politische Speerspitze der damaligen Brexit-Bewegung. Tanti auguri, joyeux anniversaire, cordiale gratulation. Auch heute hat die Schweiz Geburtstag, und zwar den 178. Sergio Stenz.
7: Am 12. September 1848 ist in der Schweiz die erste Verfassung verabschiedet worden und hat aus dem losen Bund von 25 Kantonen einen souveränen Bundesstaat gemacht. Dass der 12. September nicht gefeiert wird, ist extra. Im Schweizer Bürgerkrieg, im Sonderbundskrieg von 1847, haben die einen Bundesstaat mit Regierung und Hauptstadt wollen, die anderen wollen eigenständige Kantone ohne zentrale Regierung bleiben. Die Bundesstaatler haben gewonnen, aber dass der Staat zusammenheben kann, wollte man nicht auf dem Sieg herumreiten. Darum wollte man auch den 12. September nicht das Fest abfeiern, wo so fest für unseren Bundesstaat steht.
6: Ein wunderbar sonniges Wochenende haben wir hier. Es ist heute strahlend schön und auch morgen gibt es erst gegen Abend zu ein paar Wolken. Das bei heute und morgen maximal 24 Grad. Ja.

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1: Im Studio der Dario Jecker. Nach dem schweren Karunglück im Engadin sind noch 10 Verletzte im Spital. Sie seien mittel- bis schwer verletzt, berichtet der niederländische Sender NOS. Einige Verletzte werden auch in Österreich behandelt. Inzwischen sind zudem alle 5 Todesopfer identifiziert. Es handelt sich um niederländische Staatsangehörige im Alter von über 70 Jahren. Der Reisekar war am Donnerstag zwischen Zernetz und Susch von der Straße abgekommen und zur Seite gekippt. Die Unfallursache wird weiterhin untersucht. Die BRICS-Staaten sollen mehr für Frieden im Nahen Osten tun. Das fordert der chinesische Staatschef Xi Jinping am BRICS-Gipfeltreffen in der indischen Hauptstadt Neu-Delhi. Die BRICS-Staaten verstehen sich als Gegengewicht zum von den USA geführten Westen. Unter anderem gehören der Gruppe Brasilien, Russland, Indien, China und Südafrika an. Allerdings gibt es auch erhebliche Spannungen zwischen den BRICS-Staaten. Tanti auguri, joyeux anniversaire, cordiale gratulation. Auch heute hat die Schweiz Geburtstag, und zwar den 178. Selbstverständlich.
2: Am 12. September 1848 ist in der Schweiz die erste Verfassung verabschiedet worden. Und hat aus dem losen Bund von 25 Kantonen einen souveränen Bundesstaat gemacht. Dass der 12. September nicht gefeiert wird, ist extra. Im Schweizer Bürgerkrieg, im Sonderbundskrieg von 1847, haben die einen Bundesstaat mit Regierung und Hauptstadt wollen, die anderen wollen eigenständige Kantone ohne zentrale Regierung bleiben. Die Bundesstaatler haben gewonnen, aber dass der Staat zusammenheben kann, wollte man nicht auf dem Sieg herumreiten. Darum wollte man auch den 12. September nicht zu fest abfeiern, wo so fest für unseren Bundesstaat steht.
1: Ein wunderbar sonniges Wochenende haben wir hier. Es ist heute strahlend schön und auch morgen gibt es erst gegen Abend zu ein paar Wolken. Das bei heute und morgen maximal 24 Grad.

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2: Im Studio der Dario Jecker, guten Abend. Nach dem schweren Karunglück im Engadin sind noch 10 Verletzte im Spital. Sie seien mittel bis schwer verletzt, berichtet der niederländische Sender NOS. Einige Verletzte werden auch in Österreich behandelt. Inzwischen sind zudem alle 5 Todesopfer identifiziert. Es handelt sich um niederländische Staatsangehörige im Alter von über 70 Jahren. Der Reisekar war am Donnerstag zwischen Zernetz und Susch von der Straße abgekommen und zur Seite gekippt. Die Unfallursache wird weiterhin untersucht. Ab heute trainieren die Armee und die Berner Polizei 4 Tage lang gemeinsam Operationen zur Drohnenabwehr. Zu den Schwerpunkten gehört der Schutz von kritischer Infrastruktur. Dazu zählen beispielsweise Kraftwerke und Sendetürme. In der Schweiz sorgten diesen Sommer mehrere ungeklärte Drohnensichtungen für Aufsehen, unter anderem bei einer Militäranlage, beim Militärflugplatz Meiringen und in der Nähe des Kernkraftwerks Gösgen. Russland ist bereit, mit der Ukraine zu verhandeln, eine Waffenruhe komme jedoch nicht in Frage. Das sagt der

russischer Außenminister Sergei Lavrov am BRICS-Gipfeltreffen in der indischen Hauptstadt Neu-Delhi. Russland bietet der Ukraine seit Monaten ein Treffen in Moskau an. Der ukrainische Präsident Zelensky lehnt ein solches Treffen in Moskau ab. Der britische Formel-1-Rennfahrer Lando Norris holt sich die Pole-Position im Grossen Preis von Spanien. Der McLaren-Pilot startet am Rennen morgen bei Barcelona vor dem Italiener Kimi Antonelli im Mercedes und dem Niederländer Max Verstappen im Red Bull. Die beiden Audi-Piloten Hülkenberg und Bortoletto holen sich Platz 11 und 12. Morgen geht es etwa gleich weiter wie heute. Der Morgen fährt mit um die 11 Grad recht kühl an. Es gibt aber einen Sonnenschein und höchstens um die 24 Grad. Nur gegen morgen Abend sollten ein paar Wolken auftauchen.

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1: Im Studio der Dario Jecker, guten Abend. Nach dem schweren Karunglück im Engadin sind noch 10 Verletzte im Spital. Sie seien mittel bis schwer verletzt, berichtet der niederländische Sender NOS. Einige Verletzte werden auch in Österreich behandelt. Inzwischen sind zudem alle 5 Todesopfer identifiziert. Es handelt sich um niederländische Staatsangehörige im Alter von über 70 Jahren. Der Reisekar war am Donnerstag zwischen Zernetz und Susch von der Straße abgekommen und zur Seite gekippt. Die Unfallursache wird weiterhin untersucht. Ab heute trainieren die Armee und die Berner Polizei 4 Tage lang gemeinsam Operationen zur Drohnenabwehr. Zu den Schwerpunkten gehört der Schutz von kritischer Infrastruktur. Dazu zählen beispielsweise Kraftwerke und Sendetürme. In der Schweiz sorgten diesen Sommer mehrere ungeklärte Drohnensichtungen für Aufsehen, unter anderem bei einer Militäranlage, beim Militärflugplatz Meiringen und in der Nähe des Kernkraftwerks Gösgen. Die Zahl der Todesopfer nach dem Brand einer Fähre auf den Philippinen steigt auf 76. Laut der Küstenwache seien heute rund 40 Leichen aus der ausgebrannten Fähre geborgen worden. Die Fähre war am Mittwochabend auf dem Weg von der Hauptstadt Manila nach Coron, als der Brand ausbrach. Warum, wird untersucht. Das Schiff war zu diesem Zeitpunkt rund 2 Kilometer vor der Küste. Der britische Formel-1-Rennfahrer Lando Norris holt sich die Pole-Position im Großen Preis von Spanien. Der McLaren-Pilot startet am Rennen morgen bei Barcelona vor dem Italiener Kimi Antonelli im Mercedes und dem Niederländer Max Verstappen im Red Bull. Die beiden Audi-Piloten Hülkenberg und Bortoletto holen sich Platz 11 und 12. Morgen geht es etwa gleich weiter wie heute. Der Morgen fährt mit um die 11 Grad recht kühl an. Es gibt aber den Sonnenschein und höchstens um die 24 Grad. Nur gegen morgen Abend sollten ein paar Wolken auftauchen.

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2: Im Studio der Dario Jecker, guten Abend. Nach dem schweren Karunglück im Engadin sind noch 10 Verletzte im Spital. Sie seien mittel bis schwer verletzt, berichtet der niederländische Sender NOS. Einige Verletzte werden auch in Österreich behandelt. Inzwischen sind zudem alle 5 Todesopfer identifiziert. Es handelt sich um niederländische Staatsangehörige im Alter von über 70 Jahren. Der Reisekar war am Donnerstag zwischen Zernetz und Susch von der Straße abgekommen und zur Seite gekippt. Die Unfallursache wird weiterhin untersucht. Ab heute trainieren die Armee und die Berner Polizei 4 Tage lang gemeinsam Operationen zur Drohnenabwehr. Zu den Schwerpunkten gehört der Schutz von kritischer Infrastruktur. Dazu zählen beispielsweise Kraftwerke und Sendetürme. In der Schweiz sorgten diesen Sommer mehrere ungeklärte Drohnensichtungen für Aufsehen, unter anderem bei einer Militäranlage, beim Militärflugplatz Meiringen und in der Nähe des Kernkraftwerks Gösgen. Es soll die erste Seeschlacht mit Drohnen überhaupt gewesen sein. Diese Drohnen fliegen nicht, sie schwimmen. 2 unbemannte Marinekriegsboote, also Drohnen, haben im Schwarzen Meer gekämpft. Die ukrainische Marinedrohne habe dabei die russische versenkt, teilt die ukrainische Marine auf Telegram mit. Demnach soll es sich um die erste Schlacht 2 unbemannter Kriegsboote überhaupt gehandelt haben. Russland ist bereit, mit der Ukraine zu verhandeln, eine Waffenruhe komme jedoch nicht in Frage. Das sagt der russische Außenminister Sergei Lavrov am BRICS-Gipfeltreffen in der indischen Hauptstadt Neu-Delhi. Russland bietet der Ukraine seit Monaten ein Treffen in Moskau an. Der ukrainische Präsident Zelensky lehnt ein solches Treffen in Moskau ab. Morgen geht es etwa gleich weiter wie heute. Der Morgen fährt mit um die 11 Grad recht kühl an. Es gibt aber einen Sonnenschein und höchstens um die 24 Grad. Nur gegen morgen Abend sollten ein paar Wolken auftauchen.

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1: Diese Themen haben heute Schlagzeilen gemacht. Guten Abend. Ab heute trainieren die Armee und die Berner Polizei 4 Tage lang gemeinsam Operationen zur Drohnenabwehr. Zu den Schwerpunkten gehört der Schutz von kritischer Infrastruktur. Dazu zählen beispielsweise Kraftwerke und Sendetürme. In der Schweiz sorgten diesen Sommer mehrere ungeklärte Drohnensichtungen für Aufsehen, unter anderem bei einer Militäranlage, beim Militärflugplatz Meiringen und in der Nähe des Kernkraftwerks Gösgen. Tanti auguri, joyeux anniversaire, cordiale gratulation. Auch heute hat die Schweiz Geburtstag, und zwar den 178. Selbstverständlich.
2: Am 12. September 1848 ist in der Schweiz die erste Verfassung verabschiedet worden und hat aus dem losen Bund von 25 Kantonen einen souveränen Bundesstaat gemacht. Dass der 12. September nicht gefeiert wird, ist extra. Im Schweizer Bürgerkrieg, im Sonderbundskrieg von 1847, haben die einen Bundesstaats mit Regierung und Hauptstadt wollen, die anderen wollen eigenständige Kantone ohne zentrale Regierung bleiben. Die Bundesstaatler haben gewonnen, aber dass der Staat zusammenheben kann, hat man nicht auf dem Sieg herumreiten. Darum hat man auch den 12. September nicht das Fest abfeiern, das so fest für unseren Bundesstaat steht.
3: Die Angehörigen der Opfer des Bergsturzes am Piz Cengalo wollen keine Berufung einlegen. Sie akzeptieren den Freispruch der 5 Beschuldigten im Bondo-Prozess. Ihr Anwalt fordert allerdings eine schriftliche Urteilsbegründung für den Freispruch der beiden Mitarbeiter des Amts für Wald- und Naturgefahren. Wie die Engadiner Post mitteilt, verzichtet auch die Bündner Staatsanwaltschaft auf einen Weiterzug. Somit wäre das Urteil rechtskräftig.
1: Im Kanton Waadt ist gestern Abend ein Motorradfahrer tödlich verunglückt. In Boulogne ist der 63-jährige Schweizer von der Straße abgekommen und gestürzt, teilt die Waadtländer Kantonspolizei mit. Anwohner fanden den Motorradfahrer am Straßenrand liegend. Die Rettungskräfte konnten nur noch den Tod des Mannes feststellen. Die Lage für Ölexporte aus Arabien und der Golfregion spitzt sich weiter zu. Damit könnten Benzin- und Dieselpreise auch hier noch weiter ansteigen. Die Ölpipeline, mit der Saudi-Arabien bisher die blockierte Straße von Hormuz umgehen konnte, hat das Land vorsorglich abgeschaltet. Wie das saudische Außenministerium auf X schreibt, sei die Pipeline wegen Drohnenangriffen abgeschaltet worden. Diese wurden aus dem Irak gestartet, mutmaßlich von vom Iran unterstützten Milizen.

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1: Diese Themen haben heute Schlagzeilen gemacht. Guten Abend. Nach dem schweren Karunglück im Engadin sind noch 10 Verletzte im Spital. Sie seien mittel bis schwer verletzt, berichtet der niederländische Sender NOS. Einige Verletzte werden auch in Österreich behandelt. Inzwischen sind zudem alle 5 Todesopfer identifiziert. Es handelt sich um niederländische Staatsangehörige im Alter von über 70 Jahren. Der Reisekar war am Donnerstag zwischen Zernetz und Susch von der Straße abgekommen und zur Seite gekippt. Die Unfallursache wird weiterhin untersucht.
2: Im Kanton Aargau sind im vergangenen Jahr so viele Aufnahmebewilligungen für verbotene Waffen und Waffenzubehör ausgestellt worden wie noch nie. Laut der Aargauer Zeitung waren es 1.895. Darin seien auch Bewilligungen für Zubehör wie Schalldämpfer und Nachtsichtgeräte enthalten. Insgesamt wurden im Kanton Aargau Ende des letzten Jahres über 136.000 Waffen und Zubehör registriert. Mehr als doppelt so viele wie noch 2017. Die Zeitung recherchierte die Zahlen nach den tödlichen Schüssen am Aarauer Rave mit einer Kalaschnikow.
1: Heute beginnt in der Schweiz die nationale Food Waste Woche. Verschiedene Organisationen machen bis zum 20. September mit Kochkursen, Ausstellungen und Mitmachaktionen auf Lebensmittelverschwendung aufmerksam. Würde jeder Schweizer Haushalt eine Woche lang keine Mahlzeit wegwerfen, könnten rund 30 Millionen Mahlzeiten gerettet werden. In der Schweiz landen pro Person jedes Jahr durchschnittlich 80 Kilogramm Lebensmittel im Müll. Der Wert beträgt rund 600 Franken.
2: Die Leistungen der angehenden Gebäudetechnikplaner Sanitäre geben zu reden. Laut Berner Zeitung und Bund sind im vergangenen Jahr schweizweit 29% der Lernenden durch die Abschlussprüfung gefallen. Im Durchschnitt liegt die Durchfallquote bei allen Lehrberufen bei 8,5%. Laut eines Direktors einer Gewerbeschule werden die schulischen Grundkompetenzen der Lernenden zunehmend schlechter.
1: Nach der absoluten Rekordspende von umgerechnet 40 Millionen Franken hat die rechtspopulistische britische Partei Reform UK gerade nochmal 40 Millionen obendrauf erhalten. Die britische Partei um Nigel Farage hat demnach heute zweimal die höchste je in Großbritannien einzeln gespendete Summe erhalten. Nigel Farage zeigte sich im Interview mit der Zeitung The Telegraph dankbar. Die Spenden stammen demnach von 2 Kryptowährungsunternehmen. Der Politiker Farage bildete die politische Speerspitze der damaligen Brexit-Bewegung.

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1: Diese Themen haben heute Schlagzeilen gemacht. Guten Abend. Nach dem schweren Karunglück im Engadin sind noch 10 Verletzte im Spital. Sie seien mittel bis schwer verletzt, berichtet der niederländische Sender NOS. Einige Verletzte werden auch in Österreich behandelt. Inzwischen sind zudem alle 5 Todesopfer identifiziert. Es handelt sich um niederländische Staatsangehörige im Alter von über 70 Jahren. Der Reisekar war am Donnerstag zwischen Zernetz und Susch von der Straße abgekommen und zur Seite gekippt. Die Unfallursache wird weiterhin untersucht.
2: Im Kanton Aargau sind im vergangenen Jahr so viele Aufnahmebewilligungen für verbotene Waffen und Waffenzubehör ausgestellt worden wie noch nie. Laut der Aargauer Zeitung waren es 1.895. Darin seien auch Bewilligungen für Zubehör wie Schalldämpfer und Nachtsichtgeräte enthalten. Insgesamt wurden im Kanton Aargau Ende des letzten Jahres über 136.000 Waffen und Zubehör registriert. Mehr als doppelt so viele wie noch 2017. Die Zeitung recherchierte die Zahlen nach den tödlichen Schüssen am Aarauer Reif mit einer Kalaschnikow.
1: Heute beginnt in der Schweiz die nationale Food Waste Woche. Verschiedene Organisationen machen bis zum 20. September mit Kochkursen, Ausstellungen und Mitmachaktionen auf Lebensmittelverschwendung aufmerksam. Würde jeder Schweizer Haushalt eine Woche lang keine Mahlzeit wegwerfen, könnten rund 30 Millionen Mahlzeiten gerettet werden. In der Schweiz landen pro Person jedes Jahr durchschnittlich 80 Kilogramm Lebensmittel im Müll. Der Wert beträgt rund 600 Franken.
2: Die Leistungen der angehenden Gebäudetechnikplaner Sanitäre geben zu reden. Laut Berner Zeitung und Bund sind im vergangenen Jahr schweizweit 29% der Lernenden durch die Abschlussprüfung gefallen. Im Durchschnitt liegt die Durchfallquote bei allen Lehrberufen bei 8,5%. Laut eines Direktors einer Gewerbeschule werden die schulischen Grundkompetenzen der Lernenden zunehmend schlechter.
1: Nach der absoluten Rekordspende von umgerechnet 40 Millionen Franken hat die rechtspopulistische britische Partei Reform UK gerade nochmal 40 Millionen obendrauf erhalten. Die britische Partei um Nigel Farage hat demnach heute zweimal die höchste je in Großbritannien einzeln gespendete Summe erhalten. Nigel Farage zeigte sich im Interview mit der Zeitung The Telegraph dankbar. Die Spenden stammen demnach von 2 Kryptowährungsunternehmern. Der Politiker Farage bildete die politische Speerspitze der damaligen Brexit-Bewegung.

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Herzlich willkommen hier bei uns auf dem schönsten Fleck Zengelberg. Wir wünschen euch allen einen erdenschönen und erholsamen Tag auf dem Brunnen.

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